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Ja, da liegt da der kleine Little Jimmy Dickens. Ja, ein toller Song aus den 60er Jahren. Und hier ist Hermann Amersmeyer, Herman the German, and this is the International Show. Here's Lantana with Rolf Zieker on the banjo, Roll with a Change.

You Don't Love Me Anymore, Ray Price. So here's a Jeff Griffith. Tonight's made for the two of us. Ja, das ist ja wunderbar. Danach Hermann Lammersmeyer, All Das Ist Amerika. Und da spielen wir für Ursula und Helmut Richter in, ja, irgendwo bei Osnabrück wohnen die beiden.

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The Armored Car. Und ich hoffe, es geht Ihnen gut. Sie hatten Ihren Kaffee, Ihr Glas Sekt, hätte ich beinahe gesagt. Ich meine natürlich, ganz egal. Ich hoffe, es geht Ihnen einfach gut. Hier ist TJ Christian und dem geht's nicht so ganz gut. Er singt über Whiskey IV, also intravenös den Whisky einführen. Was ich, da bin ich auch nicht ganz sicher, ob das wohl ganz okay ist.

Whiskey Ivy and TJ Christian. Hier ist Cisco von Truckstop damals und Cowboys sterben nie, singt er, und ich weiß nicht, ob das, ja, das scheint auch nicht ganz richtig zu sein. Er ist vor einiger Zeit gestorben, aber ein toller Song, Cisco.

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1: Ja, für alle Fans von Truckstop und Cisco Band, Cowboys sterben nie. Hier ist Gene Watson und Rhonda Vincent und das spiele ich für Mike in Bremerhaven und danach Jack Robertson, Come on Get Your Mama, und das ist auf Step One Records erschienen.

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Das war Jack Robertson. Hier ist Dale Watson in the Jailhouse Now. Stu Baser on the steel guitar. Und das ist ein Webb Pierce Song. After that, Kimmy Rhodes und Bells of Joy. Und wir hören Jimmy Day an der steel. Und das ist einfach wow.

The Bells of Joy, Jimmy Day an der Steel und Kimmy Rhodes, ja, die kennen Sie sicherlich auch von meinen CDs. Sie singt auf einigen Songs richtig toll. Kimmy Rhodes, hier ist Hermann Lammersmeier nochmal mit Banjos Going Home und Sonny Osborne am Banjo von den Osborne Brothers. Und den Song spiele ich für Reinhard Pietsch.

Ja, und wer die Emsland Hillbillies live sehen möchte, der merke sich einfach den 9. April im nächsten Jahr in Laden Markt 7. Das wird sicherlich spitzenmäßig. Hier ist Skeeter Davis, I Can't Stop Loving You. Und ja, wir hören Buddy Emmons an der Steel Guitar.

Hallo liebe Freunde von Country Road 58, es ist Freitagnachmittag, 16 Uhr, ein herzliches Willkommen zu unserer neuen Ausgabe. Das ist die Nummer 20 von meiner Show Going Back in Time, The Country Music History Show mit eurem Rocking Earl Mike am Mikrofon. Dazu begrüße ich alle Hörer da draußen an den Lautsprechern, egal über welche Medien ihr uns zugeschaltet seid. Schön, dass ihr euch die Zeit nehmt und die nächsten zwei Stunden gemeinsam mit mir hier auf diesem Kanal verbringt. Dafür wünsche ich natürlich allen einen unterhaltsamen Nachmittag, viel Spaß und wir starten auch gleich hinein.

Ja, das Wochenende steht vor der Tür. Es ist die beste Kaffeezeit. Ja, und ich hoffe, ihr habt euch mal ein Tässchen Kaffee eingegossen und ein Stückchen Kuchen bereitgestellt. So startet nämlich auch unsere Show heute mit einer Aufnahme von Jimmy Reward. Und Jimmy Reward, sein richtiger Name ist James O. Reward. Und er wurde als Western-Swing-Bassist und Bandleader bekannt. Geboren ist er am 26. November 1909 und verstarb am 12. April 1991. Ja, der erste Titel in der heutigen Show heißt Cake Eaten Man. Die erste Hälfte der heutigen Show befasst sich mit den Jahren 1935 bis 1939 und danach hören wir in der zweiten Hälfte dann Songs aus den 40er Jahren. Hier also Jimmy Reward und der Cake Eaten Man.

Ja, der Mann, der Kuchen ist, ne? Der Cake-Eating Man, passt ja um diese Zeit perfekt am Nachmittag. Ja, meine nächste Aufnahme ist von der Chuck Wagon Gang. Sie ist eine Country-Gospel-Musikgruppe, die 1935 von David P. Carter gegründet wurde, dem ältesten Sohn von Ernest und den Töchtern Lola und Effie. Ja, die Gruppe hatte ihren ersten Radiodurchbruch als gesponserte Sänger für Bewley Flower im Jahr 1936. Die Gang unterschrieb bei Columbia Records und blieb 39 Jahre lang bei ihnen. Das ist schon eine Erfolgsgeschichte. Hören wir jetzt I Want to Be a Real Cowboy Girl aus dem Jahr 1937. Hier ist die Chuck Wagon Gang.

Ja, die Chuck Wagon Gang aus dem Jahr 1937. Wir gehen in das Jahr 1938. Wir hören eine Aufnahme von Mr. Al Dexter. Er begann seine musikalische Laufbahn als Mitglied von Tanzkapellen. Anfang der 30er Jahre gründete er seine eigene Band The Troopers. Bei einem kleinen Label wurden einige Singles produziert. Der größte Erfolg war der Honky Tonk Blues. Von ihm hören wir aus dem Jahr 1938 In Days of Yesterday. Hier ist Al Dexter.

Die nächste Formation sind die Callahan Brothers. Sie begannen als Bill und Joe Callahan aufzutreten, die Namen, unter denen sie heute am besten in Erinnerung bleiben. Die Callahan Brothers blieben noch einige Jahrzehnte in der Musikindustrie aktiv und traten in den 40er Jahren in Filmen und in den 50er Jahren auch noch in Fernsehsendungen auf. Wir hören von ihnen eine Aufnahme aus dem Jahr 1936, The End of

Die Monroe Brothers sind natürlich eine Institution. Wir kennen natürlich Bill Monroe und er hat auch einen Bruder Charlie. Die Monroe Brothers gaben 1934 ihre Jobs auf, um die Monroe Brothers zu gründen. Das angesagteste Mandolinen-Gitarrenduett, das in diesem Jahrzehnt populär war. Hören wir von ihnen Roll On Buddy aus dem Jahr 1937.

Ich hatte die Monroe Brothers aus dem Jahr 1937. Ja, Going Back in Time, die Country Music History Show, immer wieder freitags auf Country Road 58 von 16 bis 18 Uhr und in der Wiederholung für alle die, die heute nicht rechtzeitig dabei sein konnten oder vielleicht auch etwas früher wieder raus müssen, ja, am Sonntag von 12 bis 14 Uhr hier auf diesem Kanal. Die nächsten Interpreten sind die Mainers Mountaineers. Sie waren eine Band aus den Bergstreichern in den frühen 1930er Jahren, die eine beträchtliche Popularität erlangte. Sie bildeten ein wichtiges Bindeglied zwischen Oldtime-Streichermusik und Bluegrass. Wir hören eine Aufnahme aus dem Jahr 1937, A Change All Around. Hier sind Mainers Mountaineers.

Diese Aufnahme aus dem Jahr 1938, Easy Rollin' Sue von Buddy Jones. Ja, Buddy Jones, der wurde am 25. Dezember 1902 als Oscar Bergen Riley geboren und er verstarb am 20. Oktober 1956. Ja, und er war amerikanischer Western-Swing-Musiker, der in den 30er und 40er Jahren seine Aufnahmen produzierte. Aus demselben Jahr, 1938, stammt auch die Aufnahme von den Hall Brothers, die wir jetzt hören, An Old Man's Story.

Ja, schon ein sehr interessantes Thema zu sehen, wie sich die Country Music entwickelt hat seit den frühen 20er Jahren bis in die heutige Zeit. Es hat doch sehr, sehr viele Unterschiede gegeben, was das Genre betrifft. Ja, die nächste Aufnahme, die ich für euch bereithalte, ist aus dem Jahr 1937 und sie ist von Jimmy Davis. Er entstammte einer armen Farmerfamilie und trotz widriger Umstände schaffte er einen Schulabschluss, der ihm ein Studium an der Louisiana State University ermöglichte. Während seiner Studienzeit trat er verschiedentlich als Sänger in lokalen Radiostationen auf. Die Aufnahme aus dem Jahr 1937 heißt Prairie of Love. Hier ist Jimmy Davis.

1938 war es, als Uncle Dave Macon diese Aufnahme hier produzierte. She's Got the Money Too. Ja, Uncle Dave Macon wurde am 7. Oktober 1870 als David Harrison Macon in Smart Station in Tennessee geboren und er verstarb am 22. März 1952 in Readyville, Canyon County in Tennessee. Er war amerikanischer Oldtime-Musiker, gilt als der erste professionelle Star der Grand Ole Opry. She's Got the Money Too, hier ist seine Aufnahme.

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1: Kommen wir nun zu Riley Puckett. Er wurde geboren als George Riley Puckett am 7. Mai 1894 in Alpharetta in Georgia. Am 14. Juli 1946 verstarb er in East Point, ebenfalls in Georgia. Er war Oldtime-Musiker und Gitarrist. Er gilt als einer der bedeutendsten Musiker und Gitarristen der 20er und 30er Jahre. Seine Aufnahme stammt aus dem Jahr 1939. Hier ist Riley Puckett und I Wish I Was Single Again. Ach, er möchte wieder unverheiratet sein, na sowas.

So, das war Riley Puckett und eine nächste Formation nennt sich Crystal Springs Ramblers. Die Crystal Springs Ramblers waren eine Western Swing Band, die im Gefolge von Bob Wills und seinen Texas Playboys und den Light Crust Duff Boys aus dem Boden schossen. Die Aufnahme von ihnen stammt aus dem Jahr 1937. Hier ist Tell Me Pretty Mama, The Crystal Springs Ramblers.

Der nächste Titel, ebenfalls aus dem Jahr 1937, ist Love Letters. Und da staunt man doch, wie alt eigentlich dieser doch relativ bekannte Song schon ist. Der Interpret heißt Arthur Smith. Er war amerikanischer Country-Musiker, der als einer der größten Einflüsse des Rockabilly gilt. Er spielte Guitar Boogie, schrieb Duellen Banjos und seine Musik stellt eine Mischung aus Western Swing, Bluegrass und frühem Rockabilly dar. Hier sind seine Liebesbriefe, Love Letters mit Arthur Smith.

Bill Boyd, ebenfalls aus dem Jahr 1937. Ich werde dich finden. I'll find you. Kommen wir nun zu Rex Griffin. Ja, Elsie Rex Griffin wurde am 12. August 1912 nahe Gadsden, Alabama, geboren und verstarb am 7. Oktober 1958 in New Orleans. Er war Oldtime- und Country-Musiker. Griffin wird als einer der ersten Singer-Songwriter innerhalb der Country- und Oldtime-Music angesehen. Sein Titel ist aus dem Jahr 1936 der letzte Brief, The Last Letter. Mm-hmm.

Ja, das war Lamy Lewis und seine Merrymakers mit den Merrymakers Stomp aus dem Jahr 1937. Wir bleiben in diesem Jahr und wir hören jetzt Cliff Bruner, der am 25. April 1915 in Texas City geboren wurde, und er verstarb am 25. August 2000 in Houston in Texas. Er war Country-Musiker und gilt als einer der bedeutendsten Vertreter des Western Swing. Auch aus dem Jahr 1937, hier ist Cliff Bruner und Bringing Home the Bacon.

Ja, die Runde mit Musiktiteln aus den 30er Jahren schließen wir ab mit einer Aufnahme von Roy Rogers aus dem Jahr 1938. Roy Rogers, der am 5. November 1911 in Cincinnati in Ohio als Leonard Franklin Sly geboren wurde und am 6. Juli 1998 in Apple Valley in Kalifornien verstorben war, war Country-Sänger und Schauspieler, der vor allem als Singing Cowboy in zahlreichen Western zwischen 1938 und 1953 bekannt wurde. Als Gründer der Band Sons of the Pioneers zählte er zu den Stars der Country-Musik. Hier haben wir Roy Rogers, When I Camped Under the Stars.

0: Ja, es ist 17 Uhr und eine Minute. Es ist Halbzeit in der Show Going Back in Time, the Country Music Radio Show. History Music aus den 30er und 40er Jahren sind heute im Programm und wir starten hinein in die 40er mit einem Titel von Ernest Tubb. Ja, Ernest Dale Tubb, wie er richtig heißt, wurde am 9. Februar 1914 in Crisp in Texas geboren und verstarb am 6. September 1984 in Nashville. Er war Country-Sänger und Wegbereiter der Honky-Tonk-Music. Zusammen mit seinen Texas Troubadours nahm er über 300 Schallplatten auf. Hier kommt sein Song You Nearly Lose Your Mind aus dem Jahr 1940. Hier ist Ernest Tubb.
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0: Ja. Von Clarence Eugene Hank Snow hören wir jetzt eine Aufnahme. Er wurde geboren am 9. Mai 1914 in Brooklyn bei Liverpool in Nova Scotia und am 20. Dezember 1999 verstarb er in Madison in Tennessee. Er war kanadischer Country-Sänger und seine Karriere begann Mitte der 30er Jahre und dauerte fast 5 Jahrzehnte. Seine Aufnahme stammt aus dem Jahr 1941, His Message Home, seine Nachricht nach Hause.

Das war einmal Arthur Smith aus dem Jahr 1940 mit seinem Crazy Blues. Mein nächster Interpret in der heutigen Playlist hier bei Going Back in Time, die Country Music History Show mit eurem Rocking Earl Mike hier auf Country Road 58. Hier kommt Roy Hall. Er war Country- und Rockabilly-Musiker sowie Pianist. Er war unter anderem Co-Autor von Jerry Lee Lewis' Hit Whole Lotta Shakin' Goin' On. Sein Titel stammt aus dem Jahr 1941, The Best of Friends Must Part.

Von Roy Hall zu den Morris Brothers. Die Morris Brothers, Seki und Wiley, waren amerikanische Country-Musikgruppe, die vor allem in den 30er Jahren populär war, obwohl sie bis hinein in die 70er Jahre noch gelegentlich zusammenspielten. Diese Aufnahme hier stammt aus dem Jahr 1945 und nennt sich Tragic Romance.

Ja, das war der Jukebox Rag, so heißt es richtig, aus dem Jahr 1940 von Bob Dunn and his Vagabonds. Bob Dunn war amerikanischer Western Swing und Jazz-Gitarrist und er machte es wahrscheinlich als erster elektrisch verstärkter Stilgitarrist die Stilgitarre zu einem essentiellen Bestandteil der Western Swing Band. So, dann kommen wir jetzt zu Roy Clexton Acuff. Er wurde am 5. September 1903 in Maynardville in Tennessee geboren und verstarb in Nashville 1992. Er war Country-Sänger und Musikverleger. Er war einer der größten und einflussreichsten Stars der Country-Musik. Hören wir von ihm eine Aufnahme aus dem Jahr 1940, Would You Care von Roy Acuff.

In der Playlist steht ein Name, Floyd Tillman. Floyd Tillman wuchs in ärmlichen Verhältnissen im ländlichen Texas auf. Bereits in jungen Jahren brachte er sich das Gitarre- und Mandolinenspielen bei. Bald hatte er gemeinsam mit seinem Bruder öffentliche Auftritte. 1933 schloss er sich Adolf Hoffners Western Swing Band an, die in San Antonio residierte. Wir hören eine Aufnahme aus dem Jahr 1941, All Because of You.

Das waren Wiley Walker und Gene Sullivan mit einer Aufnahme aus dem Jahr 1945. Make room in your heart for a friend. Ja, Wiley Walker und Gene Sullivan, die schrieben und nahmen 1941 den Titel Live and Let Live und When My Blue Moon Turns to Gold Again auf. Und das wurden beide richtige Country-Klassiker. Der nächste Aufnahme stammt von Ted Deffin. Er brachte sich nach dem Abitur 1930 das Gitarrespielen selber bei und eröffnete eine Radiowerkstatt, in der er mit der elektrischen Verstärkung von Musikinstrumenten experimentierte. Ab 1933 war er Mitglied der Blue Islanders, die bei der Radiostation KTRH in Houston auftraten. Zum Berufsmusiker als Stilgitarrist wurde er im Jahr 1934, als er bei den Blue Ridge Playboys mit seinem Freund Floyd Tillman spielte. Mitglied war unter anderem auch Moon Mullican. Hier ist Ted Deffin, eine Aufnahme von 1941, Too Late, Little Girl. Too late.

Ja, das war Hank Penny und seine Radio Cowboys. Hank Penny wurde am 18. September 1918 als Herbert Clayton Penny in Birmingham in Alabama geboren und er verstarb im April 1992. Er war Country-Sänger, der in den 40er Jahren in Kalifornien als Bandleader sehr erfolgreich war. Kommen wir nun nochmal zu Bill Monroe. Die Monroe Brothers hatten wir ja vorhin bereits im Programm. Durch den kommerziellen Erfolg von Bill Monroe nannten die Medien ab Anfang der 50er Jahre seinen neu kreierten Stil Bluegrass in Anlehnung an seine Begleitband. Zuvor hatte man für diese Stilrichtung keine Bezeichnung. Er gilt deshalb auch als Father of Bluegrass. In seiner 61 Jahre dauernden Karriere nahm er mehr als 500 Platten auf. Ja, hier ist schlechthin der größte Bluegrass-Musiker. Hier ist Bill Monroe und Honky Tonk Swing, ein Instrumental aus dem Jahr 1941.

Moon Mullican aus dem Jahr 1946 mit Everyone Knows That I'm Lonely. Ja, Mullican, das war ja schon eine ganz besondere Geschichte mit ihm. Als Kind begann er zunächst Kirchenlieder auf der Orgel zu spielen. Und durch den schwarzen Pächter der Farm, wo er aufgewachsen ist, fand Mullican Gefallen an dem Country Blues. Nachdem er sich als lokaler Pianist einen Namen gemacht hatte, verließ Mullican im Alter von 16 Jahren sein Elternhaus und ging nach Houston, wo er in Honky-Tonks und Bordellen auftrat. Oh oh, mein lieber Moon Mullican, ja. In den ersten Jahren seiner Karriere arbeitet Cowboy Coppers mit der Fiddle der Indianer, mit dem Fiddler Natchy, so der Indianer, zusammen und trat selbst als Cowboy Coppers auf. Allerdings sang er keineswegs Cowboy- und Western-Songs, sondern Honky-Tonk und Balladen. Seinen Lebensunterhalt bestritt er mühsam mit Auftritten bei Radiostationen. Anfang der 40er Jahre stellte er eine eigene Band zusammen, die Gold Star Rangers. 1943 ersetzte er Eddie Arnold bei Pee Wee Kings Golden West Cowboys. Der Einstieg in das professionelle Musikgeschäft war damit geschafft. Wir hören einen Titel von ihm aus dem Jahr 1949, A Package of Lies Tied in Blue.

Ja, das war Cowboy Copus aus dem Jahr 1949, übrigens mein Geburtsjahr. Und da wurde gerade auch erwähnt, dass er bei Pee-wee King in der Band spielte. Ja, dann haben wir doch gleich Pee-wee King auch nochmal im Programm. Pee-wee King wurde am 18. Februar 1914 als Julius Frank Kuczynski in Abrams in Wisconsin geboren. Und er verstarb am 7. März 2000 in Louisville in Kentucky. Er war Country-Sänger und Songwriter, der unter anderem den Titel Tennessee Waltz geschrieben hat. Von ihm hören wir dann heute einen Song aus dem Jahr 1950, When They Played That Old Missouri Waltz.

Ja, das war Pee Wee King mit seiner Band aus dem Jahr 1950. So, einen haben wir noch und dann ist es auch schon fast wieder geschafft für den heutigen Freitag. Hier kommt Gene Autry, ebenfalls aus dem Jahr 1949. Er wurde geboren am 29. September 1907 in Chicago in Texas und verstarb am 2. Oktober 1998 in Los Angeles in Kalifornien. Er war amerikanischer Country-Sänger und Schauspieler und hat als einziger Künstler Sterne in allen 5 Kategorien Film, Fernsehen, Theater, Musik und Radio auf dem Hollywood Walk of Fame. Hören wir von ihm Poison Ivy, wie gesagt, aus dem Jahr 1949.

Ja, liebe Freunde von Country Road 58, das war Going Back in Time. Ja, the Country Music History Show mit eurem Rockin' Earl Mike am Mikrofon. Ich bedanke mich bei allen Hörern da draußen an den Lautsprechern, egal über welche Medien ihr uns zugeschaltet wart. Schön, dass ihr die letzten zwei Stunden bei mir zu Gast gewesen seid und diese zwei Stunden hier mit mir geteilt habt. Ja, wenn ihr jetzt in das Wochenende hineingeht, wünsche ich euch, dass ihr euch erholt, viel Spaß habt, gesund bleibt, mir gewogen bleibt, genau wie dem Sender Country Road 58. Und wenn ihr Lust und Laune habt, gibt's am Sonntag eine Wiederholung von dieser Show. Zwischen 12 und 14 Uhr. Ab 14 Uhr dann die Wiederholung vom Country Saloon vom letzten Mittwoch. Und live bin ich wieder zu hören am kommenden Montag ab 20 Uhr in der Keep on Rocking Show. Ja, ich verabschiede mich an dieser Stelle. Wünsche euch allen ein wunderschönes Wochenende. Ja, macht's gut, Nachbarn. Viel Spaß am Wochenende. Wir hören und wir sehen uns wieder. Hier ist noch einmal zum Abschluss Bill Wyman mit seinem Bye Bye Blues. Ciao, ciao.

Einen wunderschönen guten Abend, liebe Freunde von Country Road 58. Es ist Mittwochabend, es ist 20 Uhr und somit Zeit für eine neue Ausgabe vom Country Saloon. Ich grüße mit einem freundlichen Howdy in alle Himmelsrichtungen, alle Hörer da draußen an den Lautsprechern, egal über welche Medien ihr uns zugeschaltet seid. Schön, dass ihr euch entschieden habt, hier diesen Abend heute gemeinsam mit mir zu verbringen. Am Mikrofon wie immer live und in Farbe, euer Rocking Earl Mike. Für die nächsten drei Stunden wünsche ich viel Spaß und gute Unterhaltung.

Ja, das war zum Auftakt des heutigen Country Saloon Easton Corbin mit Roll With It aus dem Jahr 2009. Ja, die Schwingtüren sind weit geöffnet. Kommt herein, es sind noch Plätze frei. Ja, setzt euch und genießt den schönen Abend. Hier geht's weiter mit Leslie Sedger. Gemeinsam mit Vince Gill hören wir Texas Ruby aus dem Jahr 2006.

Ja, das war Leslie Setcher featuring Vince Gill und Texas Ruby. Es geht weiter mit einem Titel aus dem Jahr 2020 von Parker McCollum, Hold Me Back.

Die nächsten zwei Songs in meiner heutigen Saloon sind Cody Johnson mit I Ain't Going Nowhere Baby aus dem Jahr 2016 und danach hören wir Ashlyn Craft with That's the Kind of Place aus dem Jahr 2021.

Und weiter geht's mit einem Titel von Darius Rucker aus dem Jahr 2008, Learn to Live. Und dann gehen wir ein Jahr später, in das Jahr 2009, hören von Ryan Bingham, Bluebird.

Ja, das war Matt Still, einmal Himmel und zurück, Heaven and Back aus dem vergangenen Jahr 2025. Wir machen weiter mit den Little Willies. It's not you, it's me. Es bist nicht du, ich bin es. Aus dem Jahr 2006.

Jetzt waren die Little Willies. Wir gehen jetzt mal in das Jahr 1998 und hören Randy Travis mit One Word Song. Wir im Verlauf des Abends haben wir nochmal eine ganze Runde mit wirklich tollen 90er Country Hits. Wird euch sicherlich gefallen.

Der Country Saloon auf Country Road 58, immer wieder mittwochs von 20 bis 23 Uhr und am darauffolgenden Sonntag in der Wiederholung von 14 bis 17 Uhr. Und hier kommt Larry Fleet mit einem Titel aus dem Jahr 2021, Highway Feet.

Aus dem vergangenen Jahr Melissa Manage und Annie Sing. Hören wir nun Pete Anderson aus dem Jahr 2002 mit I Still Miss Someone. Den Song kennen wir auch von Johnny Cash. Und dann hören wir Mel McDaniel mit Horseshoes and Hand Grenades. Ja, das ist er auch. Das ist ein komischer Titel, ne? Horseshoe. Ja. Handgranaten sind dabei und Horseshoes vom Pferd, 2005 rausgekommen.

Ja, Hufeisen und Handgranaten hat sich mir noch nicht ganz eröffnet, was das zusammen bedeuten sollte. So genau habe ich nämlich das nicht herausgehört. So, hören wir jetzt Randy Houser mit How Country Feels aus dem Jahr 2013 und Sarah Joy. Ja, Jory bringt einen Instrumentaltitel mit in den Saloon, nämlich City Lights, und die Aufnahme ist aus dem Jahr 2021.

Wunderschöner Titel in der Steelgitarre gespielt, Sarah Jory City Lights. Hören wir jetzt ein wunderbares Duett von Reba McEntire und Ronnie Dunn. Does the wind still blow in Oklahoma? Na, schauen wir mal.

Von Reba McEntire und Ronnie Dunn geht's weiter zu Midland, auch eine hervorragende Band mit ein paar wunderbaren Songs, die sie produziert haben. Heute hören wir Put the Hurt on Me aus dem Jahr 2019.

Randy Carson, On a Night Like Tonight, 2024 war es. Und auch der nächste Titel ist aus dem gleichen Jahr, von Pepper Brooks, Old Fashioned Therapy, eine altmodische Therapie.

Ja, das war zum Auftakt Don Stover mit Black Diamonds. Es geht weiter mit Ashley Graham, Tomorrow, und danach hören wir Dan Tominski mit Never Met a Stranger.

Back Around. Einen Bluegrass-Titel haben wir noch, nämlich Suicide Blues aus dem Jahr 2025, auch noch relativ frisch, von Kenny Feinstein.

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1: Hören wir noch ein Duett von Emmylou Harris und Rodney Crowell, Bluebird Wine aus dem Jahr 2013 und danach Blowin' Smoke von David Ball.

Bevor wir in die 90er Jahre einsteigen, haben wir noch ein paar 2000er Songs. Hier zum Beispiel James McMurtry mit Forgotten Coast aus dem Jahr 2015 und Pleasure and Pain von Gavin Adcock aus dem Jahr 2022.

Pleasure and Pain. Das war Gavin Adcock. Und wir hören jetzt Emily Ann Roberts mit Walking Shoes aus dem Jahr 2022 und ein noch relativ neuer Titel von Craig Morgan, Blue Collar Prayer aus dem Jahr 2025.

Ja, mit George Strait sind wir jetzt eingestiegen in die 90er. Check Yes or No aus dem Jahr 1995. Ja, die 90er Jahre waren wohl mit die besten, was die Country-Musik betrifft, die noch richtige Country-Musik war. Heute ist ja mehr oder weniger Crossover, sehr viel Popmusik und vieles ist gar nicht mehr als Country-Musik erkennbar. Aber wir bleiben jetzt mal für den Rest der heutigen Show bei den 90ern. Hier ist Colin Ray, My Kind of Girl aus dem Jahr 1994 und danach Brett James mit Dark Side of the Moon aus dem Jahr 1995.

Schöner Titel, Jeff Carson aus dem Jahr 1995, Not On Your Love. Zwei Titel aus dem Jahr 1994, Clay Walker, This Woman and This Man und danach Brooks and Dunn mit Little Miss Honky Tonk.

Jetzt kommen die langen, die großen, die riesen Bäume von Alan Jackson. Tall, Tall Trees aus dem Jahr 95.

Eine wunderbare Aufnahme aus dem Jahr 1994, Gonna Get Alive, Mark Chestnut. Hören wir nun die Bellamy Brothers mit Almost Jamaica aus dem Jahr 1998 und Tim McGraw mit Not a Moment Too Soon aus dem Jahr 1994.

Ja, und das war ein Titel aus dem Jahr 1998. Flicken my Bean von Patsy Jean Harlan. Hören wir jetzt Shania Twain, Any Man of Mine, 1995 war es, und danach Wade Hayes mit Old Enough to Know Better aus dem Jahr 1994.

Bevor wir den heutigen Country Saloon beenden, fegt noch ein Tornado über Texas. Tracy Lawrence, 1994.

Ja, nun kommen wir zum letzten Titel des heutigen Country Saloons. Wir alle haben es in den letzten Tagen gemerkt, wie heiß es doch war. Und das im Monat Mai. Ja, ich denke mal, der Titel, den ich jetzt von 1994 ausgesucht habe, von Clint Black, der passt relativ gut. Summer's Coming, der Sommer kommt. Hier ist Clint Black. Und das ist auch dann der letzte Song für heute.

Ja, und das war der heutige Country Saloon vom Mittwoch. Wer die Sendung noch einmal hören möchte, hat nochmal die Chance am kommenden Sonntag um 14 Uhr die Wiederholung bis 17 Uhr hier auf Country Road 58 zu hören. Damit sind wir am Ende angelangt. Ja, ich bedanke mich bei allen Hörern da draußen an den Lautsprechern, egal über welche Medien ihr uns zugeschaltet wart. Schön, dass ihr euch entschlossen habt, den Sender hier heute mit mir Entschuldigung, gemeinsam zu verteilen. Jo, ich sage gute Nacht, tschüss, bye bye, macht's gut, Nachbarn.

Ja, hallo am Sonntagnachmittag hier bei uns bei Cantilot 58. Ist wieder Zeit für die Cantilot mit mir, dem alten Mann im Radio. Hallo und herzlich willkommen. Howdy ringsrum um die Empfangsgeräte. So, coole alte und neue Sachen. Ja, ein paar alte Sachen habe ich rausgeholt, aber viele, viele neue Sachen. Es gab ja in den letzten Wochen viele, viele Country Girls, die also auch neue Alben auf den Markt gebracht haben. Also ist die Sendung heute mal so ein bisschen Country Girl-lastig, aber gut, was will man machen? Reba McEntire ist dabei, dann haben wir dabei Sheryl Crow, die Chicks sind dabei, Tiger Lily Gold sind dabei, Miranda Lambert, Shania Twain hat nämlich auch schon wieder einen nagelneuen Song auf den Markt gebracht, Wynonna ist mit dabei und noch ein paar andere neue, nette Leutchen haben wir mit dabei. Hier und da kommt auch nochmal wieder ein älterer Song mit zum Vorschein. Ein bisschen Bluegrass haben wir heute auch wieder mit dabei. Ein Song wurde sich in Sachen Bluegrass gewünscht von unserem Niki. Und ich habe auch noch einen nagelneuen Bluegrass-Song rausgesucht, der uns am Freitag zugestellt wurde. Jawohl, das ist erstmal soweit. Da müssen wir einen Hinweis, was wir hier heute alles an coole Musik für euch haben in Sachen Country und Bluegrass. Ich wünsche euch erstmal die nächste Stunde viel Vergnügen hier bei uns bei Cantilot 58, euren super Country-Sender. 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
1: Ja, Reba McEntire, Ring Ring, aus ihrem letzten, vor ein paar Wochen erschienenen Album, was das auch Ring Ring heißt, ja. Sie ist eigentlich die letzte, älteste Country-Künstlerin, die also auch noch wirklich richtig aktiv ist, ja. Das war ja erst noch Dolly Parton gewesen, aber die ist ja nun leider Ende August verstorben. Und jetzt ist also Reba McEntire, ja, schon knapp über 70, also die älteste, die also momentan immer noch richtig aktiv und voll dabei ist. Und ich muss sagen, ja, sie sieht eigentlich jedes Monat jünger aus. Wenn ich mir so die Bilder anschaue, die ich ja so täglich in den Social Networks in Sachen Country-Musik so sehe, ja, die hält sich wirklich locker flockig, die Frau. Finde ich prima. Die macht einen verdammt coolen Job. So, ich habe ja gesagt, zwei Songs haben wir in Sachen Bluegrass heute mit dabei. Da ist so eine Gruppe, die heißen The Creakers. Die haben am Freitag einen schönen neuen Song auf den Markt gebracht. Der heißt nämlich The Devil's Not That Far. Finde ich, ist eine super tolle Country, nein, Bluegrass-Nummer geworden. Hier sind sie.

Ja, Dylan Marlowe. Ja, barfuß und schwanger, barefoot and pregnant. Ja, eine tolle Nummer. Schon ein bisschen was Älteres von ihm, aber der wirklich ein toll gemachter Song. Sheryl Crow, die kennen wir ja alle eigentlich mehr oder weniger aus dem Pop-Bereich. Sie hat aber auch gesagt, sie will mal Country machen. Sie hat also am letzte Woche Freitag ein neues Album auf den Markt gebracht. Das heißt Pick You Up und sind, glaube ich, 7 Titel drauf. Ich habe mal so einen davon rausgesucht. Ja, das geht schon so ein bisschen Richtung Country. Nur nicht hundertprozentig, aber ja, I've Got Your Number zum Beispiel. Das könnte ich ja so in Sachen New Country auch schon mal durchgehen lassen. Hier ist sie, Sheryl Crow.

Ja, die gute Sheryl Crow, I've Got Your Hand Number. Pretty schöner Song und ihr Album, ja, das ist also jetzt seit einer Woche auf dem Markt und Verkaufszahlen scheinen wohl ganz gut zu laufen. Shania Twain hat auch schon wieder was Neues. Nigelnagelneuen Song, den sie zusammen gemacht hat mit The Kid Carton Kids. The Milk Carton Kids, so rum, ja. The Milk Carton Kids. Das ist eine irre Nummer und der Song heißt Who Do You Love, ja. Das ist ja wirklich ein niegelnagelneuer Titel, der also noch nicht auf dem letzten Album von Shania Twain, Little Miss Twain, ist. Nein, das ist wirklich ein ganz, ganz niegelnagelneuer Song, der auch erst seit Freitag, jetzt seit zwei Tagen auf dem Markt ist. Und ich muss sagen, da hört man wieder mal die Original Shania Twain, wie sie auch früher schon mal geklungen hat. Also muss ich sagen, gefällt mir wirklich richtig gut. Ihr hört immer noch die Country Road hier bei Country Road 58 und mein Name ist...

Oh, was eine tolle Nummer. Shania Twain in the Milk Carton Kids. Ja, wirklich toll gemacht. Also gefällt mir persönlich auch richtig gut. Die Girls von The Chicks. Früher hießen sie ja mal The Dixie Chicks. Das haben sie aber auch dann geändert gehabt. Jetzt heißen sie nur noch The Chicks. Die haben also auch vorletzte Woche ein neues Album auf den Markt gebracht. Und ich muss sagen, gefällt mir wirklich sehr gut. Taking the Long Way. Die 20. Jubiläumsausgabe, also ja, seit über 20 Jahren gibt's die Mädels also mittlerweile auch schon und es sind wirklich ein Haufen Songs, ich glaube 16 Songs sind auf dem Album drauf, wirklich toll gemacht. Ich habe mal rausgesucht für heute Everybody Knows, wirklich eine tolle Nummer und ja, sie fangen schon wieder an zu frotzeln, weil irgendwie mit der Politik in den USA die Mädels nicht so ganz zufrieden sind. Aber gut, sie frotzeln leise mittlerweile. Sie haben ja mal richtig laut gefrotzelt gehabt und dafür wurden sie dann schon jahrelang nicht mehr im Radio und im Fernsehen gespielt und gezeigt. Das passiert natürlich dann auch in den USA, wenn man da so gegen seinen damaligen Präsidenten so ein bisschen, ja, aufmüpfig wird, dann passiert schon mal das, dass man dann nicht mehr gespielt wird. Jetzt sind sie wieder da, seit einiger Zeit und wie gesagt, das neue Album gefällt mir auch sehr gut. The Chicks, Everybody Knows.

habe ich doch gesagt, eine coole Nummer. Everybody Knows the Cheeks aus dem aktuellen neuen Album von den Girls, ja. Taking the Long Way heißt das Ding. Wirklich, glaube ich, 16 Songs drauf und wirklich schön gemachte Songs von den Girls. Zwei weitere Girls haben am Freitag ein neues Album auf den Markt gebracht, nämlich Country and Midwestern. Das sind die beiden Girls Krista und Kendra Slobo aus North Dakota. Ja, besser bekannt als Tiger Lily Gold. Ja, ich kenne die Mädels schon. Da waren sie nur noch als Tiger Lily unterwegs. Auch schon wieder fast 10 Jahre her. Und die haben sich wirklich sehr, sehr gemausert. Und ihr neues Album Country and Midwestern wirklich toll gemacht. Ich habe da mal gleich so 2 Songs auf dem Butz rausgesucht. Nämlich Blue Jean Blue und Girls a Gonna. Wirklich tolle Titel. Machen wir 2 Hits am Stück. Die Tiger Lily Goats, Blue Jean Blue als erstes und danach kommt Girls a Gonna.

Keep on the Sunny Side, ein älterer Titel von Brad Paisley, der hat sie einfach mit ins Programm geschmuggelt gehabt. Jo, was gibt's sonst zu berichten in der Country-Szene? Ja, Mensch, am Freitag hätte ja die Ella Langley im BOK Center in Tulsa, Oklahoma, weiter ihre Show fahren sollen. Das musste aber, sie hat es abgesagt, denn es gab also ja Sicherheitsbedrohung für diese Veranstaltung in Tulsa, Oklahoma. Die Polizei durchsuchte daraufhin mit ausgebildeten Spürhunden dann die ganze Halle, die ganze Umgebung, konnten aber so weiter nichts feststellen. Aber aus Sicherheitsgründen hatte dann Ella Langley erklärt, diese Show am Freitag in Tulsa abzusagen, denn das Leben ihrer Fans, ihres ganzen Teams, ihrer Mitarbeiter ist ihr sehr, sehr wichtig. Und sie hatte sich daraufhin, also auch auf den Social Networks, darauf mal ein bisschen gemeldet gehabt. Und sie sagte so, ohne meine Fans, ohne mein Team wäre ich nicht da, wo ich jetzt stehe. Und das ist mir sehr wichtig, dass meine Leute, meine Fans alle in Sicherheit sind. Darum fällt die Show heute aus. Ob sie das nochmal irgendwo hinten dranhängen wird, wird gerade geplant. Auch die Polizei ist immer noch am Ermitteln gegen diese Drohungen, die da ausgesprochen wurden. Genaueres ist aber leider auch zum heutigen Sonntag noch nicht weiter bekannt. Wir hatten das gestern also auch schon mal so ein bisschen durchgeschaut, aber da wird momentan, ja, ist irgendwie ein Deckel drauf. Man kriegt da wirklich nichts viel mit, die Ella Langley. Ja, weiterhin Nummer 1 mit ihrem Choosing Texas in dem Billboard Hot Country Top 25. Jetzt glaube ich seit 44 oder 45 Wochen. In den Billboard Top 100 ist sie leider nicht mehr auf Platz 1. Da hat sich nämlich da eine ganz andere Künstlerin reingeschummelt, sage ich einfach mal, nämlich die Taylor Swift mit dem Titel Patient Zero. Und das liegt aber daran, dass also diese Label-Koalition von Walt Disney Records, MCA und Republic Records noch einmal richtig die Werbetrommel angeschmissen haben, denn sie hoffen, dass vielleicht Taylor Swift doch noch bei den CMA Awards dann im November nochmal irgendeinen Preis abfegen wird. Aber in den Nominierten war sie nicht dabei. Also ich habe ja die Nominierten vorgelesen, da war also Taylor Swift eigentlich nicht so dabei, dass man sagen könnte, da könnte irgendwas werden. Aber warten wir es mal ab, wir werden es erstmal sehen. Hier ist Ella Langley mit Morgen Wollen, I Can't Love You Anymore. Der Titel, ja, läuft auch weiterhin schön lockerflockig auf Platz 6 in dem Billboard Hot Country Top 25 Jingle Charts.

Jo, die Ella und der Morgen wollen. So, Musikwunsch haben wir auch rein. Wieder kommen natürlich von unserem Niki aus Stuttgart. Der hat sich auch wieder mal was Schönes aus der Ecke des Bluegrass gewünscht. Nämlich Lester Flatt zusammen mit Earl Scruggs. Crying my heart out over you. Damit beste Grüße auch an den Niki.

du, Lester Flatt und Ernst Krux. Musikwünsche für diese Sendung sind natürlich erbeten und erwünscht. Bitte das Ganze per E-Mail an folgende Adresse: music@studio-hannover.com. Nicht vergessen, wir schreiben Music in der englischen Schreibweise, also hinten mit C statt mit K. So, einen schönen Titel habe ich noch von Miranda Lambert. Die hat hier auch letzte Woche ihr neues Album Crisco auf den Markt gebracht und dazu habe ich den Titel rausgesucht: Whiskey Business, Miranda Lambert. Ist auch ein tolles Mädel.

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Ja, Miranda Lambert, Bisky Business. Eine tolle Nummer aus ihrem aktuellen Album Crisco. Ist auch wirklich ein schön gemachtes Album, ist also alles wieder drin, was man so schön braucht, um richtig coole, schöne Musik zu hören. Ihr Lieben, das war schon wieder die Country Road am heutigen Sonntag. Hier geht's auch gleich weiter bei Country Road 58, natürlich mit unserem Freund und Kollegen Tim Mazur, alias Tim Kelly. Der Junge hat nämlich heute noch Geburtstag. Wir haben also heute Morgen schon gratuliert, alle Mann. Und schauen wir mal, was es da in Brinsen an neuen Songs gibt. Denn auch er hat immer wieder die Woche über richtig viele coole neue Songs. Kommt gut durch den Sonntag. Diese Sendung wird morgen um 16 Uhr hier bei uns bei Country Road 58 nochmal wieder in die Wiederholung geschickt. Und auch am Freitag läuft diese Sendung nochmal bei meinen Freunden und Kollegen von Satzzentrale Retro natürlich. Kommt gut durch den Sonntag, kommt gut vor allen Dingen durch die neue Woche, damit wir uns gesund und munter in der nächsten Woche wieder hören können. Bis dahin bleibt mir gewogen, keep it country, sagt der alte Mann im Radio, euer Frank the Hammer. Tschüss und bye bye mit Reba McEntire. Sturm im Wasserglas, Sturm an the Shotglass.